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0: Großbrand in Kaltern, heute Ermittlungen zur Brandursache. Bald aufatmen, Hitzewelle erreicht heute ihren Höhepunkt. Und heute ist es zuerst sonnig, später gibt es Gewitter. Ich bin Marlies Winkler, schönen Sonntagmorgen.
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0: Nach dem Großbrand in Kaltern in der Bäckerei Eisenstecken ermittelt nun die Berufsfeuerwehr, wie es zum Brand gekommen ist. Ihn unter Kontrolle zu bringen hat am Abend mehrere Stunden gedauert. Mehr als 100 Wehrleute waren im Einsatz. In der Nacht hat es eine Brandwache gegeben. Das Feuer ist gestern am späten Nachmittag ausgebrochen. Ein Backofen ist explodiert. Die Flammen haben sich dann auf alle drei Stöcke der Bäckerei ausgebreitet. Zwei Menschen sind dabei verletzt worden. Ein Verletzter ist in das Krankenhaus von Verona gebracht worden, der andere in das Krankenhaus Bozen. Ganz Europa ächzt unter der aktuellen Hitzewelle und den hohen Temperaturen. In Südtirol erreicht die Hitzewelle heute ihren vorläufigen Höhepunkt.

0: noch einmal Höchstwerte von bis zu 37 Grad. Teilweise fühlt es sich noch heißer an, weil es schwül ist. Nach heute ist aber Abkühlung in Sicht. Schon ab heute Mittag ziehen die ersten Gewitter über Südtirol. Morgen Nachmittag gibt es wieder verbreitet Gewitter. Und so gehen die Temperaturen in den nächsten Tagen um ein paar Grad zurück. Die USA und der Iran greifen sich wieder gegenseitig an. Und das, obwohl es eine Waffenruhe und ein neues Rahmenabkommen gibt für ein Ende des Krieges. Nun hat es in der zweiten Nacht in Folge Angriffe von beiden Seiten gegeben. Die USA sagen, es seien Vergeltungsschläge. US-Präsident Trump droht auf seiner Plattform Truth Social erneut mit großen militärischen Angriffen. Er schreibt, wenn das passiert, werde die Islamische Republik Iran nicht mehr existieren. Australien will härter gegen Social-Media-Plattformen wie Instagram und TikTok vorgehen. Wer sich nicht an das Verbot von sozialen Medien für Kinder hält, soll künftig doppelt so viel Strafe zahlen. Die Höchststrafe soll von 50 auf fast 100 Millionen australische Dollar erhöht werden. Das entspricht ungefähr 60 Millionen Euro. In Australien gibt es seit einem halben Jahr ein Social-Media-Verbot für Kinder und Jugendliche unter 16. Allerdings zeigt das Verbot bisher kaum Wirkung, weil sich die Plattformen nicht daran halten und die Profile von Kindern nicht löschen. Wir schauen noch zur Fußball-Weltmeisterschaft. Die Gruppenphase ist nun abgeschlossen. Es steht also fest, welche 32 Mannschaften sich für 16. Finale qualifiziert haben. Insgesamt waren 48 Mannschaften zur WM angetreten. Nach den Spielen von heute Nacht sind Österreich und Algerien weiter, Argentinien, England, Kroatien, Ghana, Portugal und die Demokratische Republik Kongo. Heute Abend gibt es das erste 16. Finale Südafrika gegen Kanada. Und heute klettern die Temperaturen noch einmal in die Höhe. Alle Details zum Wetter gleich.
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0: Ja, ein strahlend sonniger Morgen ist das heute. Werfen wir dazu gleich einen Blick auf die Temperaturen. Gerade messen wir 20 Grad in Seis, in Doblach 17 Grad, in Schlanders 19, 25 Grad jetzt schon in Salurn und frische 12 Grad in Sulden. Jetzt am Vormittag bleibt es sonnig, über den Bergen bilden sich schon bald größere Quellwolken. Am Nachmittag gibt es dann wie angekündigt ein paar Hitzegewitter. Die können gebietsweise auch heftig ausfallen. Und es bleibt schwül. Heiß mit bis zu 32 Grad im Wipptal und eben nochmal bis zu 37 Grad im Etschtal.
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5: Herzlich willkommen und in der Zeit verlieren wir keine Zeit. Starten wir gleich los mit der schönsten Musik aller Zeiten.

0: das wäre auch gut für den heutigen Sonntag, volle Kraft voraus. Allen recht getan ist eine Kunst, die niemand kann. Und wenn das wirklich so ist, schauen wir halt ein bisschen mehr auf uns selber. Nachgedacht mit Familienseelsorger Toni Fjung.
1: Es war einmal ein Mensch, der unbedingt alles richtig machen wollte. Und das hieß für ihn, bloß nicht zu viel wollen, nicht auffallen, nicht zur Last fallen. Irgendwann stieß er auf eine Liste Ratschläge, um unglücklich zu sein. Er las sie und lächelte. Da stand, sei nie unzufrieden. Okay, das kann ich gut, dachte er. Vergleiche dich ständig mit anderen, mache ich sowieso. Sag niemals nein, klar, sonst bin ich ja unhöflich. Versteck deine Gefühle, mache ich auch, sicher ist sicher. Als er fertig gelesen hatte, hielt er die Liste noch eine Weile in der Hand. Dann dachte er, kein Wunder, dass ich mich oft so unzufrieden fühle. Und zum ersten Mal fragte er sich, was wäre, wenn ich es anders mache? Er probierte es aus, ganz vorsichtig. Er sagte einmal Nein und die Welt ging nicht unter. Er nahm ein Kompliment an und fühlte sich wohl. Er erlaubte sich manchmal zu lachen, leicht zu sein, nicht perfekt. Und als er sich eines Tages im Spiegel ansah, kam ihm der Gedanke, vielleicht geht es nicht darum, alles richtig zu machen, sondern echt und authentisch zu sein.

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0: Altera Vox auf Radio Tirol. Schönen guten Morgen. Wenn Sie heute im Schwimmbad oder an irgendeinem Gewässer der vielen Seen landen, dann braucht man nur eine Badehose, ein Bikini oder einen Schwimmanzug und ein Handtuch und die ganze Geschichte ist mehr oder weniger erledigt für den Tag. Anders, wenn Sie bei der Hitze doch noch halbwegs luftig und modisch angekleidet sein möchten, fragen wir am besten die Modeexpertin Melanie Zanesco von der Boutique Maximilian.
1: Heuer tragen wir eben ganz gerne, sei es bei der Dame als vor allem auch beim Herrn, weite Schnitte, also White Leg Pants in Leinen oder ein ganz, ganz wichtiges Textil. Stil heuer im Sommer, was auch wieder zurückgekommen ist, ist Sirsacker. Das ist eben ein ganz leichtes Material, was sich perfekt für heiße Temperaturen eignet, weil es luftig ist, aber gleichzeitig irgendwie gut angezogen ausschaut.
0: Wie schaut es da bei den beliebten Sommerkleidern bei den Frauen aus?
1: Heuer im Sommer sieht man ganz viel Bois-Muster, das heißt die Punkte, was ein bisschen an Pretty Woman erinnert. Oder natürlich Alben, gerne Floreale, Prints, weil die halt einfach gut zum Sommer passen. Bandana, Prints, also eins ist fix, der Sommer ist sehr farbenfroh.
0: Meine Damen hier im Funkhaus haben mir gesagt, hosentechnisch darf es heuer wieder ein bisschen länger sein. Die Bermudas sind zurück, dazu passen aber luftige Blusen. Bei den Damen und bei den Herren setzen wir 2026 weniger auf T-Shirts als auf Hemden.
1: Die entweder in Leinen, in Baumwolle, mit oder ohne Muster daherkommen, in ganz tolle Erdtöne, auch gerne einmal mit Nadelstreifen oder was es auch gibt, die sommerlichere oder die Urlaubsversion, dass man wirklich sagt, ich habe ein tolles Set mit ein bisschen exotischen Muster, Kurzarmhemd und die passende Hose oder Schwimmhose dazu.
0: Der Sommer, der ist noch lang und hoffentlich ein Genuss. Kleidung dazu sind Sie jetzt bestens beraten. Hier ist Radio Tirol mit der schönsten Musik für Ihren Sonntag.

0: Ermittlungen zur Brandursache laufen nach Großbrand in Kaltern. Hitzewelle erreicht heute ihren Höhepunkt, Abkühlung ist in Sicht. Und es ist sonnig, später gibt es Gewitter. Ich bin Marlies Winkler, guten Morgen.
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0: Die Berufsfeuerwehr ermittelt heute, was war der Auslöser für den Großbrand in Kaltern in der Bäckerei Eisenstecken. Vermutlich ist ein Backofen explodiert. Daraufhin haben sich die Flammen auf alle drei Stöcke der Bäckerei ausgebreitet. Zwei Menschen haben sich dabei verletzt. Eine Person ist wegen schwerer Verletzungen in das Krankenhaus von Verona gebracht worden, die andere in das Krankenhaus von Bozen. Den Brand unter Kontrolle zu bringen, hat am Abend mehrere Stunden gedauert. Mehr als 100 Wehrleute waren im Einsatz. In der Nacht hat es eine Brandwache gegeben. Die hohen Temperaturen sind gerade Gesprächsthema Nummer 1. Heute dürften wir in Südtirol aber den vorläufigen Höhepunkt dieser Hitzewelle erreichen. Dann ist Abkühlung in Sicht. Heute gibt es aber noch einmal Höchstwerte von bis zu 37 Grad, sagt Landesmeteorologe Dieter Peterlin.
2: Belastend ist dabei weniger die reine Lufttemperatur, sondern in Kombination mit der hohen Luftfeuchtigkeit. Diese ist verantwortlich für die drückende Schwüle und auch für die Tropennächte. Bevor es nächste Woche dann allmählich zur Wetterumstellung kommt, werden Gewitter wieder ein Thema. Und bei dieser großen Hitze besteht auch erhöhte Unwettergefahr. Das wird kein ruhiger Wetterwechsel.
0: Morgen gibt es nochmal Höchstwerte von über 30 Grad. In den nächsten Tagen gehen die Temperaturen

0: Temperaturen dann immer weiter um ein paar Grad zurück. Australien will härter gegen Social-Media-Plattformen wie Instagram und TikTok vorgehen. Wer sich nicht an das Verbot von sozialen Medien für Kinder hält, soll künftig doppelt so viel Strafe zahlen. Die Höchststrafe soll von 50 auf fast 100 Millionen australische Dollar erhöht werden. Das entspricht ungefähr 60 Millionen Euro. In Australien gibt es seit einem halben Jahr ein Social-Media-Verbot für Kinder und Jugendliche unter 16. Allerdings zeigt das Verbot bisher kaum Wirkung, weil sich die Plattformen nicht daran halten und die Profile von Kindern und Jugendlichen unter 16 nicht löschen. Die USA und der Iran greifen sich wieder gegenseitig an. Und das, obwohl es eine Waffenruhe und ein neues Rahmenabkommen gibt für ein Ende des Krieges. Nun hat es in der zweiten Nacht in Folge Angriffe von beiden Seiten gegeben. Die USA sagen, es seien Vergeltungsschläge. US-Präsident Trump droht auf seiner Plattform Truth Social erneut mit großen militärischen Angriffen. Er schreibt, wenn das passiert, werde die Islamische Republik Iran nicht mehr existieren. Wir schauen noch zur Fußball-Weltmeisterschaft. Die Gruppenphase ist abgeschlossen. Nun steht fest, welche 32 Mannschaften es ins 16. Finale geschafft haben. Österreich wird gegen Spanien spielen, Portugal gegen Kroatien und England gegen die Demokratische Republik Kongo. Das erste 16. Finalspiel gibt es heute Abend in Los Angeles. Südafrika spielt gegen Kanada, Anpfiff um 21 Uhr. Und ja, jetzt am Vormittag ist es sonnig, dann bilden sich immer mehr Quellwolken. Alles weitere zum Wetter gleich.
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0: Ja, jetzt am Vormittag bleibt es noch sonnig. Über den Bergen bilden sich schon bald größere Quellwolken. Am Nachmittag gibt es dann, wie angekündigt, ein paar Hitzegewitter. Die können gebietsweise auch heftig ausfallen. Mit der Hitze der letzten Tage hat sich da so einiges an Energie angestaut. Es bleibt spülheiß mit bis zu 32 Grad im Wipptal und eben bis zu 37 Grad im Etschtal. Werfen wir einen Blick auf die aktuellen Temperaturen. Die haben es teilweise schon in sich, etwa in Meran. Da messen wir schon 27 Grad, in Bozen sind es 26, in Olang messen wir 21 und 23 Grad sind es in Auer.
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5: Hallo, dann legen wir los.

Peter Cornelius ist reif für die Insel, der Norbert Riedertzung, ich bin reif für die Alm. Meinen tun sie beide das Gleiche, eben, sie freuen sich auf den Sommer. Und den haben wir, Gott sei Dank, in Hülle und Fülle und hoffentlich noch ganz, ganz lange. Ich wünsche einen schönen Sonntag. Die coolsten Songs dazu, die gibt's hier auf Radio Tirol. Tina Turner.

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0: Jawohl, es wird gefeiert. Südtiroler Erdbeerfest in Martell im Freizeitzentrum Tratla. 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Tradition, Musik und gute Laune auch beim Kirchtag in Reischach im Pavillon. Auftritt der Schuhplattler, Konzert der Schützenkapelle Xies und Tanzunterhaltung mit die Pustertaler. Und noch vieles mehr. Gaudi fischt auf der Riemer Bergelalm in Ulten. Kirchtag in Steineck, Fest in St. Peter. Ja, viel Spaß, feiern Sie und einen schönen Sonntag.

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0: Spandau Ballet und Radio Tirol, die schönste Musik hier am Sonntag. Und das Sport vereint, das sehen wir ja wieder bei der Fußball-Weltmeisterschaft. Und irgendwie hat auch der Laufclub Nova Hör dasselbe Ziel. Eine richtig tolle Frauen-Community, in der man zusammenläuft, ein bisschen ratscht und noch dazu auch bei der Wahnsinnshitze beim Laufen eine Hitze hat.
1: Also wir haben uns gedacht, entweder Wasserpistolen mitzunehmen oder ein Planschbecken, ein aufblasbares, was wir dann danach können, aufstellen und ja, wo man sich ein Bier kehlen kann, bevor es dann zu einer Aperitivo geht.
0: Ja, und bei der Hitze ist das nicht ganz allgemein zu laufen oder nicht immer so angenehm zu laufen, aber die Mädels, die haben da einen ganz konkreten Plan beim Laufen.
1: Wenn jemand jetzt neu nach Südtirol kommt und auch noch nicht wirklich einen Anschluss hat, dass er nachher sieht, da gibt es eine Möglichkeit, dass ich einfach kann mich irgendwie dazuhängen und mitlaufen. Also es sind auch wirklich alle Sprachgruppen umgesprochen, jeder ist einfach willkommen.
0: Ah, Wahnsinn, der Laufclub Noah Hör. Und ich kann erstens einmal nicht mitlaufen, weil das für Frauen ist. Und zweitens kann ich mir nicht vorstellen, bei der Hitze zu laufen und dann noch zu ratschen. Respekt, meine Damen. Schönen Sonntag.

0: wieder unseres Lebens und des Sonntags. Hier ist Radio Tirol und viele sind bereits unterwegs in die Berge, die erste Almhütte vielleicht schon in Sichtweite. Und wenn man halbwegs gut bei Fuß ist und sich nicht eine Stressfaktur zugezogen hat, Dr. Christian Töhle, wie kann denn so etwas passieren?
1: Durch die Überbelastung gibt der Knochen nach und es entsteht ein kleiner, feiner Riss, ein Haarriss.
0: Und wie man diesen erkennt, behandelt, darüber ratschen wir heute in der einzigen Praxis, in der es auch am Sonntag keine Wartezeiten gibt. Gesundes Südtirol mit Radio Dr. Christian Töhle, gleich nach Whitney Houston. Und vorher gibt's einen Megasong von Styx.
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0: Mit Radio Tirol durch den Sonntag tanzen ist eine gute Gelegenheit, um den Stress, der sich im Lauf der Woche so angesammelt hat, wieder loszuwerden. Allerdings, wenn's ganz dumm läuft, dann geht der Stress nur bis zu den Füßen runter. Und weil die Füße diese plötzliche Belastung nicht mehr gewohnt sind, kann im Fußknochen beispielsweise auch beim Tanzen ein schmerzhafter Haarriss entstehen.
1: Das heißt, wenn ich Ruhe gebe, wenn ich nichts mache, dann spüre ich fast nichts. Wenn ich Gewicht auf den Fuß gebe, tut es zunächst mal weh. Wenn ich Sport mache, wird es intensiver. Wenn dann wieder Ruhe gibt, dann hört es auch wieder langsam auf.
0: Die allererste Selbstdiagnose kann man relativ leicht selbst machen. Am besten mit einem Fingerdruck auf die betroffene Stelle am Fuß. Und je intensiver der Druck, umso höllischer können die Schmerzen sein.
1: Oft sieht man dann noch eine kleine Schwellung um den Bereich herum. Das ist dann schon immer ein Alarmzeichen. Da muss man sich natürlich dann auch sofort zum Arzt begeben, weil auch eine solche zunächst harmlos klingende Stressfraktur muss richtig behandelt werden.
0: Das ganz Verzwickte bei einem Fuß mit einer Stressfraktur. In den ersten 3 Wochen sieht man so gut wie gar nichts. Es tut halt ein bisschen weh. Und der Weg zurück, der kann aber dann dauern und gelingt wie am besten, Herr Doktor?
1: Kein Joggen, kein langes Stehen, kein schweres Tragen. Und das von mindestens 2 bis 6 Wochen Dauer. Meist bekommt man dann vom Arzt eine Schiene verschrieben. Die ist ganz, ganz wichtig, weil sie dadurch dann normal auftreten können. Und erst nach 6 Wochen, das muss man auch wissen, kann man schrittweise die Belastung wieder steigern. Und diese zweite Phase, die dauert mindestens 5 Wochen.
0: Ja, damit unsere Füße möglichst lange wahre Wunderwerke bleiben, brauchen sie halt auch ein bisschen unsere Unterstützung. Und die vom Radiodoktor Christian Tuile.
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0: Erdbeben von Venezuela, Helfersuch noch immer nach Verschütteten. Bozen, zwei Sanitäter des Roten Kreuzes attackiert. Und es bleibt vorerst sonnig und heiß. Ich bin Marlies Winkler, schönen Vormittag.
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0: In Venezuela suchen Einsatzkräfte nach den heftigen Erdbeben noch immer nach Verschütteten. Die Erwartungen sind nicht mehr allzu hoch, doch immer wieder gibt es kleine Funken Hoffnung. Ein 11-jähriger Junge konnte lebend aus den Trümmern geborgen werden und auch ein Baby wurde noch lebend gerettet. Die Anzahl der Todesopfer ist mittlerweile auf über 1.400 gestiegen, Zehntausende werden noch immer vermisst. Zu den zwei heftigen Beben ist es am Mittwoch gekommen. Die Erde hat so stark gebebt, dass riesige Gebäude einfach in sich zusammengefallen sind. Schon wieder sind Rettungssanitäter in Südtirol bei einem Einsatz attackiert worden. Dieses Mal sind zwei junge Sanitäter, ein Mann und eine Frau, vom Roten Kreuz betroffen. Sie waren in der Nacht in die Bozner Streitergasse gerufen worden. Sie wollten dort bei den Fischbänken einer jungen Frau helfen, der es schlecht ging. Dann haben drei junge Männer die Sanitäter angegriffen, sie beschimpft, bedroht und geschubst, berichtet die Tageszeitung Alto Adige. Die Angreifer waren sichtlich betrunken. Die beiden Sanitäter konnten sich schließlich aus der brenzligen Situation befreien und die Patientin in den Rettungswagen bringen. Dass Extremsport bei dieser Hitze keine gute Idee ist, zeigt ein Gebirgslauf in Tirol. Bei einem Lauf in Kufstein sind gestern mehrere Teilnehmer wegen der hohen Temperaturen kollabiert. Zwei Niederländer und ein Österreicher mussten von der Bergrettung geborgen werden, berichtet die Landespolizeidirektion Tirol. Einer von ihnen hatte eine Körpertemperatur von 41,3 Grad. Er wurde mit dem Helikopter direkt ins Spital geflogen. Im Vicosee bei Rom läuft eine große Suchaktion. Der Ehemann der italienischen Familienministerin Rocella wird vermisst. Das Ehepaar war gestern mit einem Boot auf dem See unterwegs. Der Ehemann von Rocella ist von dort aus ins Wasser gesprungen, hat es aber nicht mehr zum Boot zurückgeschafft. Er soll vom Wasser aus zugerufen haben, dass er sich nicht gut fühle. Allerdings war das Boot schon zu weit weg und er konnte es nicht mehr erreichen, bevor er unterging. Seit gestern Abend suchen nun Taucher nach dem 77-Jährigen.

0: Wer in den Urlaub fährt, sollte auch an die Reiseapotheke denken. Dazu ruft das Institut für Allgemeinmedizin auf. Wer regelmäßig Medikamente einnehmen muss, sollte genug davon mitnehmen, denn im Ausland können sie anders heißen. Außerdem gehören Medikamente gegen Schmerzen, Fiebermittel und Magen-Darm-Beschwerden in die Reiseapotheke. Ebenso Mückenschutz, Desinfektionsmittel und Verbandsmaterial, sagt das Institut für Allgemeinmedizin. Und es ist sonnig und heiß, am Nachmittag könnte es eine Abkühlung geben. Alles weitere zum Wetter gleich.
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0: Ja, das bringt uns jetzt am Vormittag nichts als Sonnenschein. Damit gehen auch die Temperaturen wieder nach oben. Gerade hat es etwa in Gargazon 28 Grad, 26 in Brixen, in Kollmann sind es 25 und 23 Grad messen wir in Bruneck und in Laas. Über den Bergen bilden sich in den nächsten Stunden dann immer größere Quellwolken. Am Nachmittag gibt es dann ein paar hitzige Gewitter, die gebietsweise auch heftig ausfallen können. Schließlich hat sich in den letzten Tagen mit der Hitze so einiges angestaut. Es bleibt inzwischen schwül heiß. Die Höchstwerte erreichen 32 Grad im Wipptal und 37 Grad im Etschtal.
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4: Ja, und viele überlegen sich in diesen Tagen, warum ist es denn so wahnsinnig heiß? Also ich kann Ihnen eins sagen, 1970, das war vor mehr als 55 Jahren, klang der Sommer auch nicht sehr viel kühler. Hier ist Mango Jerry in the Summertime. Schönen Sonntag.

0: Oh ja, in den Sonntag hinein, da wo die Temperaturen steigen. Also fast tropisch heiß oder so wie in der Wüste. Und es muss jetzt heute Mittag vielleicht bei dir Hitze nicht unbedingt ein Schweinsbraten sein oder ein Klassiker Wiener Schnitzel oder ein Burger.
1: Mach dir einen kalten Linsensalat, schneidest eine Melone, du tust Granatäpfel dazu, eine Gurke, Peperoni und Seiern. Heißt Essig, Ale, was dir halt gerade schmeckt. Nicht? Kannst auch Joghurt reisen oder so, eine der einen ist Geschmackssache. Aber hell, hilft dir, es hebt un, es hält dir den Blutdruck konstant, eher wie ein oben, es sättigt.
0: Die Frau weiß es, Köchin Tanja Taufer. Also auf jeden Fall leicht und viel, viel trinken. Das tut allemal gut und gibt Energie für den ganzen Tag.

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0: Über zu wenig Sonnenschein können wir uns im Moment nicht beklagen. Der Sommer 26 ist richtig in Hochform. Und was ich am Sommer so besonders liebe, sind auch die gemahnten Bergwiesen. So eine frisch gemahnte Wiese ist einfach etwas wunderschönes. Nur wissen die allerwenigsten, wie viel Arbeit da drinnen steckt. Gefährliche Arbeit auch. Thomas Angerer hat beim Heimahnen mitgeholfen.
1: Er schaut sich die Wiese vorher genau an. Klaus Rabensteiner ist Bauer in Völs. Mit der Heuarbeit beginnt die gefährlichste Zeit.
2: Man muss schon aufpassen. Man braucht mal als erstes eine gute Kondition, ein gutes Schuhwerk, das ist Voraussetzung.
1: Und man muss mit dem Kopf bei der Sache sein, denn man ist dort unterwegs, wo eigentlich niemand hingehen würde. Die Maschinen erleichtern dabei etwas die Arbeit.
2: Ich habe eine normale Maschine mit Stachelwalzen drauf, die hat gut im Rahmen drin. Aber man muss halt auch hinten nachgehen und dann muss man sich zuhinheben und zeitlich umdrehen, dann muss man halt am Märkchen aufpassen.
1: Ein Fehltritt, ein Stolperer kann fatale Folgen haben. Auch beim Heu zusammentun ist nicht Schnelligkeit gefragt, sondern Sicherheit. Bremsen und Reifen des Heuladers müssen hundertprozentig funktionieren.
2: Wenn es ganz steil ist, dann haben wir den Doppelradler drauf, hinten und vor, also vier Radler zusätzlich. Man hängt sich um mit der Wuchte. Zuschauen darf man oft auch nicht, weil dann wird die Nahen oft schwindelig.
1: Neue Maschinen sorgen für mehr Sicherheit, halten sich besser im Hang und schützen den Bauer.
2: Das sind alles Spezialmaschinen und die kosten ein wahnsinniges Geld. Und ja, man kann sich nicht halt alles leisten.
0: Ja, dann wünschen wir allen, die in den nächsten Tagen und Wochen bei der Heuarbeit sein, auf jeden Fall ein gutes Wetter und viele fleißige Hände, weil die machen der Arbeit eh ein Ende irgendwann.

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0: 11 Uhr.
1: Junge Männer attackieren Rettungssanitäter in Bozen. Erdbeben Venezuela, kritische Stunden bei Suche nach Verschütteten. Es ist heiß und sonnig, später gibt es Gewitter. Ich bin Marlies Winkler, schönen Vormittag.
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1: In Bozen sind Rettungssanitäter schon wieder bei einem Einsatz attackiert worden. Dieses Mal hat es zwei junge Sanitäter, einen Mann und eine Frau vom Roten Kreuz getroffen. Sie waren in der Nacht in die Bozner Streitergasse gerufen worden. Dort wollten sie bei den Fischbänken einer jungen Frau helfen, der es schlecht ging. Dann sind die Sanitäter aber von drei jungen Männern angegriffen worden. Sie wurden beschimpft, bedroht und geschubst, berichtet die Tageszeitung Alto Adige. Die Angreifer waren sichtlich betrunken. Die beiden Sanitäter konnten sich schließlich aus der brenzligen Situation befreien und die Patientin in den Rettungswagen bringen. Schauen wir nach Venezuela. Dort suchen Einsatzkräfte nach den heftigen Erdbeben noch immer nach Verschütteten. Die Erwartungen sind nicht mehr allzu hoch, doch immer wieder gibt es kleine Funken Hoffnung. Ein 11-jähriger Junge konnte lebend aus den Trümmern geborgen werden und auch ein kleines Baby wurde noch lebend gerettet. Die Anzahl der Todesopfer ist mittlerweile auf über 1400 gestiegen. Zehntausende Menschen werden noch immer vermisst. Zu den zwei heftigen Beben ist es am Mittwoch gekommen. Die Erde hat so stark gewackelt, dass riesige Gebäude einfach in sich zusammengefallen sind. Im Vicosee bei Rom läuft eine große Suchaktion. Der Ehemann der italienischen Familienministerin Rocella wird vermisst. Das Ehepaar war gestern mit einem Boot auf dem See unterwegs. Der Ehemann von Rocella ist dann von dort aus ins Wasser gesprungen, hat es aber nicht mehr zum Boot zurückgeschafft. Er soll vom Wasser aus zugerufen haben, dass er sich nicht gut fühle. Allerdings war das Boot dann schon zu weit weg und er konnte es nicht mehr erreichen, bevor er unterging. Seit gestern Abend suchen die Taucher nach dem 77-Jährigen. Wer bei dieser Hitze Extremsport ausübt, für den kann es gefährlich werden. Das hat ein Gebirgslauf in Kufstein in Nordtirol gezeigt. Dabei sind gestern gleich mehrere Teilnehmer wegen der hohen Temperaturen kollabiert. Zwei Niederländer und ein Österreicher mussten von der Bergrettung geborgen werden, das berichtet die Landespolizeidirektion von Nordtirol. Einer von ihnen hatte eine Körpertemperatur von 41,3 Grad. Er wurde mit dem Helikopter direkt ins Krankenhaus geflogen. Wer in den Urlaub fährt, sollte auch an die Reiseapotheke denken. Dazu ruft das Institut für Allgemeinmedizin auf. Wer regelmäßig Medikamente einnehmen muss, sollte genug davon mitnehmen, denn im Ausland könnten sie anders heißen. Außerdem gehören Medikamente gegen Schmerzen, Fiebermedikamente,

0: Husten- und Magen-Darm-Beschwerden in die Reiseapotheke. Ebenso Mückenschutz, Desinfektionsmittel und Verbandsmaterial, sagt das Institut für Allgemeinmedizin. Ja, und es bleibt sonnig und heiß am Vormittag. Am Nachmittag könnte es eine Abkühlung geben. Alles weitere zum Wetter gleich.
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0: Ja, sonnig und heiß ist es auch heute wieder. Gerade messen wir in Sterzing 27 Grad, 26 in Barbian, 29 in Lana, 22 in Wolkenstein und in Deutschnofen 23 Grad. Maximal werden es heute noch 32 bis 37 Grad. Über den Bergen bilden sich in den nächsten Stunden dann immer größere Quellwolken und dann am Nachmittag gibt es ein paar Hitzegewitter. Die können gebietsweise dann auch heftig ausfallen.
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0: 12 Uhr.
1: Überleben kleiner Geschäfte, Land zahlt Beiträge. Hitze, Winzer sehen heurigen Prosecco in Gefahr. Sonnig und heiß ist es, später gibt es Hitzegewitter. Ich bin Marlies Winkler, schönen Sonntagmittag.
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1: Damit Geschäfte auch in kleinen Orten überleben können, gibt es Beiträge vom Land. In Zukunft haben mehr Geschäfte Anrecht darauf, denn der maximale Mehrwertsteuerumsatz wird von 450 auf 600.000 Euro angehoben. Gefördert wird auch die Übernahme von Nahversorgungsbetrieben. Bisher war das nur bei einer Neueröffnung der Fall. Neu eingeführt werden auch Beiträge für die Eröffnung und den Betrieb von Verkaufscontainern. Sie sind eine Alternative für entlegene Ortschaften, wo ein Geschäft nicht rentabel geführt werden kann. Im Genova-Tal im Trentino mussten Dutzende Wanderer nach einer Mure gerettet werden. Ein Gewitter hat gestern Nachmittag mehrere Muren ausgelöst. In kurzer Zeit war viel Regen gefallen und so sind die Wanderer, die unterwegs waren, nicht mehr weitergekommen. Die Bergrettung hat die rund 70 Personen in Sicherheit gebracht. Bei der Mure sind rund 1000 Kubikmeter Geröll und Schlamm vom Berg gekommen. Sie haben die Zufahrtsstraße zum Genova-Tal komplett unter sich begraben. Sie war für mehrere Stunden gesperrt. Die derzeitige Hitzewelle setzt uns allen zu, auch die Landwirtschaft leidet darunter. In Italien schlagen nun einige Winzer Alarm. Sie befürchten, dass sich die hohen Temperaturen auf die Qualität von Wein und Prosecco auswirken könnten. Durch die Hitze würden die Trauben langsamer reifen, so könnte es passieren, dass sich die typischen Aromen nicht vollständig entwickeln. Andere Winzer sehen das entspannter und sagen, dass es noch genügend Zeit gibt bis zur Weinlese und wenn es im Juli regnet, könnte der heurige Jahrgang sogar hervorragend werden. Die EU-Kommission will die Aufnahmeregeln für Kriegsflüchtlinge aus der Ukraine verschärfen. Wehrpflichtige Männer sollen in der EU keinen Schutzstatus mehr bekommen. Die neue Regelung soll schon mit 1. Juli in Kraft treten. Dieter Ebeling.
2: Kriegsflüchtlinge aus der Ukraine werden in der EU nach einer sogenannten Massenzustromrichtlinie aufgenommen, leicht und ohne Einzelfallprüfung. Künftig soll das aber nicht mehr für Männer zwischen 23 und 60 Jahren gelten, die neu in die EU kommen. Damit sinkt die Aussicht auf Schutz und Arbeitserlaubnis. Der Grund sei eine Bitte der Ukraine, sagt der zuständige EU-Kommissar. Die Ukraine fahnde nach rund 2 Millionen Wehrpflichtigen. Die dürften eigentlich gar nicht ausreisen.
1: Ab morgen wird am Spielplatz vor dem Walterpark in Bozen gearbeitet. Der Fallschutzbelag wird verbessert und in einzelnen Bereichen wird die Oberfläche ergänzt, damit der Spielplatz sicherer wird. Es wird nicht die ganze Zeit über gearbeitet, der Spielplatz bleibt also nicht für längere Zeit zu, sondern nur zwischendurch für ein paar Stunden. In 2 Wochen sollen die Arbeiten dann abgeschlossen sein. Und heute wird es nochmal heiß, dann gehen die Temperaturen allmählich etwas zurück. Alle Details zum Wetter gleich.
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1: Ja, über den Bergen bilden sich in den

0: Nächsten Stunden immer mehr und immer größere Quellwolken. Am Nachmittag gibt es dann ein paar Hitzegewitter, die können gebietsweise auch heftig ausfallen. Jetzt ist es aber in den meisten Orten immer noch sonnig und heiß. Die Temperaturen dazu in St. Martin im Passaia messen wir gerade 30 Grad, ebenfalls 30 in Brixen, 27 in Doblach, in Meran und Bozen 31 Grad und 24 Grad sind es in Wolkenstein. Maximal klettern die Temperaturen heute noch auf 32 bis 37 Grad.
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0: 10 Uhr.
1: Hitzewelle. Einige Winzer sehen Wein und Prosecco in Gefahr. Land fördert Geschäfte in kleinen Ortschaften. Und es ist sonnig, später gibt es Hitzegewitter. Ich bin Marlies Winkler, schönen Sonntagmittag.
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1: In Italien schlagen nun einige Winzer wegen der Hitzewelle Alarm. Sie befürchten, dass sich die hohen Temperaturen auf die Qualität von Wein und Prosecco auswirken könnten. Durch die Hitze würden die Trauben langsamer reifen, so könnte es passieren, dass sich die typischen Aromen nicht vollständig entwickeln. Andere Winzer sehen das entspannter und sagen, dass es noch genügend Zeit gibt bis zur Weinlese und wenn es im Juli regnet, könnte der heurige Jahrgang sogar hervorragend werden. Damit Geschäfte auch in kleinen Orten überleben können, gibt es Beiträge vom Land. In Zukunft haben mehr Geschäfte Anrecht auf eine Förderung. Die Umsatzgrenze ist angehoben worden. Neu eingeführt werden auch Beiträge für die Eröffnung und den Betrieb von Verkaufscontainern. Sie sind eine Alternative für entlegene Ortschaften, wo ein Geschäft nicht rentabel geführt werden kann. Wie gefährlich es ist, wenn Kinder bei diesen Temperaturen im Auto bleiben, wissen wir. In Deutschland hat sich an diesem Wochenende ein Baby selbst im Auto eingeschlossen. Dementsprechend groß war die Sorge bei seinem Vater. Er hat die Feuerwehr gerufen. Die Wehrleute haben schließlich die Scheibe eingeschlagen und das Baby nach rund einer Viertelstunde unverletzt aus dem Auto gerettet. Der Vater hatte dem 8 Monate alten Baby den Autoschlüssel zum Spielen gegeben, während er einige Sachen in den Kofferraum räumte. Dabei hat das Kind aus Versehen den Knopf gedrückt und das Auto verriegelt. Weniger Männer aus der Ukraine sollen in die EU flüchten dürfen. Die EU-Kommission will für Kriegsflüchtlinge strengere Regeln einführen. Wehrpflichtige Männer sollen in der EU keinen Schutzstatus mehr bekommen. Derzeit gibt es für Flüchtlinge aus der Ukraine ein schnelleres Verfahren. Es wird nicht jeder einzeln geprüft. Für Männer zwischen 23 und 60 ändert sich das jetzt. Die Ukraine habe um strengere Regeln gebeten. Derzeit werde dort nach 2 Millionen Wehrpflichtigen gefahren, die eigentlich gar nicht hätten ausreisen dürfen. Ab morgen wird am Spielplatz vor dem Walterpark in Bozen gearbeitet. Der Fallschutzbelag wird verbessert und in einzelnen Bereichen wird die Oberfläche ergänzt, damit der Spielplatz sicherer wird. Es wird nicht die ganze Zeit über gearbeitet, der Spielplatz bleibt also nicht für längere Zeit zu, sondern nur zwischendurch für ein paar Stunden. Umweltstadtrat Marco Caruso freut sich, dass der neue Spielplatz vor dem Walterpark so stark genutzt wird und hofft auf das Verständnis der Bürgerinnen und Bürger während der Bauarbeiten.
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1: Ja, die Temperaturen steigen wieder an. 34 Grad sind es jetzt in Gargazon, 27 in Jenesien, in Kovara 28, 23 in Sulden und die kühlste Wetterstation derzeit, Pfitsch St. Jakob, mit frischen 20 Grad. Große Quellwolken bilden sich jetzt, daraus entstehen am Nachmittag Hitzegewitter. Sie können teils kräftig ausfallen und leiten dem Wetter Umschwung ein. Morgen nochmal über 30 Grad, dann nehmen die Temperaturen in den nächsten Tagen stetig um ein paar Grad ab.
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0: und immer mehr Quellwolken bilden sich. Ich bin Marlies Winkler, schönen Sonntagnachmittag.
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0: Ein Sterzinger Naturjoghurt kostet in Apulien 30 Cent weniger als bei uns in Südtirol, obwohl es bis dorthin hunderte Kilometer durch Italien transportiert wird. Das kritisiert eine Südtiroler Verbraucherin. Sie sagt, regionale Wertschöpfung werde nicht belohnt. Stattdessen entstehe der Eindruck, dass treue Südtiroler Kunden draufzahlen müssten, wenn Joghurt außerhalb Südtirols billiger verkauft wird. Der Milchhof Sterzing reagiert darauf und rechtfertigt die höheren Preise des Joghurts bei uns so: Der Preis werde von den Handelsketten festgelegt, nicht vom Hersteller. Deswegen könne ein identisches Produkt unterschiedlich viel kosten, auch innerhalb derselben Region, so der Milchhof Sterzing. Wir schauen nach Österreich. Dort steht der ehemalige FPÖ-Obmann und Verkehrsminister Norbert Hofer in der Kritik. Weil er sich betrunken ans Steuer gesetzt hat, wurde ihm der Führerschein abgenommen. Hofer hatte 2,5 Promille. Die SPÖ fordert nun, dass Norbert Hofer vom Landtag im Burgenland zurücktritt. Das ist das einzige Mandat, das er derzeit noch innehat. Norbert Hofer hatte nach der Führerscheinabnahme beteuert, dass es ihm leid tue und dass er alle Konsequenzen in diesem Zusammenhang tragen werde. Es gibt keinen gerechten Krieg, das sagt Papst Leo nach einem Treffen mit rund 180 Kardinälen aus aller Welt. Kriege seien nicht nur Auseinandersetzungen zwischen Staaten, sondern hätten ihren Ursprung in einer Kultur der Macht, sagt Papst Leo. Konflikte müssten ohne Gewalt beseitigt werden. Gewaltfreiheit bedeute weder den Verzicht auf Konflikte noch Passivität. Sie verzichte weder auf die Wahrheit noch verschweige sie das Böse. Der Papst trifft sich regelmäßig mit den Kardinälen, um verschiedene globale Herausforderungen zu diskutieren. Es ist der Albtraum der meisten Eltern. In Deutschland hat sich an diesem Wochenende ein Baby selbst im Auto eingeschlossen und das bei diesen Temperaturen. Dementsprechend groß war die Sorge bei seinem Vater. Er hat sofort die Feuerwehr gerufen. Die Wehrleute haben schließlich die Scheibe eingeschlagen und das Baby nach rund einer Viertelstunde unverletzt aus dem Auto gerettet. Der Vater hatte dem 8 Monate alten Baby den Autoschlüssel zum Spielen gegeben, während er selbst einige Sachen in den Kofferraum räumte. Dabei hat das Kind aus Versehen den Knopf gedrückt und das Auto verriegelt. Bei diesen Temperaturen suchen sich viele die Abkühlung am Wasser. An ruhigen Orten verzichten Frauen manchmal auf das Bikini-Oberteil und das hat in Italien zu einem Rechtsstreit geführt, der nun schon 5 Jahre dauert. Was ist passiert? In der Provinz Udine hat sich eine Frau an einen Fluss oben ohne in die Sonne gelegt. Allerdings hat jemand sie von einer Brücke aus gesehen und die Polizei gerufen. Sie sollte dann rund 100 Euro Strafe zahlen. Das hat die Frau aber nicht auf sich sitzen lassen. Der Fall liegt nun beim Friedensrichter. Dass Frauen in der Öffentlichkeit oben ohne sind, ist in Italien eigentlich erlaubt. Gemeinden können nur für bestimmte Zonen Verbote einführen.
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0: In einigen Landesteilen hat es schon zugezogen, dunkle Quellwolken, etwa im Finchgau und Bustertal. In den Bergen gibt es schon die ersten Gewitter. Freundlicher ist es teilweise noch im Überetsch und Unterland. Die Temperaturen dazu: 29 Grad in Sechsten, in Ridnaun 22, in Antholz-Obertal 21, 32 Grad noch in Kaltern und in Wolkenstein 17 Grad. Die Hitzegewitter können heute teils kräftig ausfallen und leiten dann den Wetterumschwung ein. Morgen gibt es noch mal über 30 Grad, dann nehmen die Temperaturen schön langsam über die nächsten Tage ab.
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0: Ausflugsziel der besonderen Art. Die Gilfenklamm in Ratschings, eine der schönsten Schluchten der Alpen. Der Besuch der Gilfenklamm bietet ein wunderbares Naturschauspiel. Über Brücken und Treppen wandert man zwischen hohen Felswänden durch die weiße Marmorschlucht. Die Gilfenklamm, der Freizeittipp für die gesamte Familie.
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0: 15 Uhr.
1: Frankreich, 11 Tote bei Flugzeugabsturz. Südtiroler Joghurt in Apulien billiger, Milch hoch.

0: Flugzeuges ist direkt nach dem Start heute Vormittag im Nordosten von Frankreich abgestürzt. Keine der 11 Insassen hat überlebt. An Bord soll eine Gruppe von Krankenschwestern gewesen sein, die einen Tandem-Fallschirmsprung machen wollten. Unter den Todesopfern ist auch der Pilot und die 5 Fallschirmlehrer. Warum es zum Absturz gekommen ist, ist noch unklar. Ein Sterzinger Naturjoghurt kostet in Apulien 30 Cent weniger als hier bei uns in Südtirol, obwohl es bis dorthin hunderte Kilometer durch Italien transportiert wird. Das kritisiert eine Südtiroler Verbraucherin. Sie sagt, regionale Wertschöpfung werde nicht belohnt. Stattdessen entstehe der Eindruck, dass treue Südtiroler Kunden draufzahlen müssten, wenn Joghurt außerhalb Südtirols billiger verkauft wird. Der Milchhof Sterzing reagiert darauf und rechtfertigt die höheren Preise und sagt, der Preis werde von den Handelsketten festgelegt, nicht vom Hersteller. Deswegen könne ein identisches Produkt unterschiedlich viel kosten, auch innerhalb derselben Region, so der Milchhof Sterzing. Es gibt keinen gerechten Krieg, das sagt Papst Leo nach einem Treffen mit rund 180 Kardinälen aus aller Welt. Kriege seien nicht nur Auseinandersetzungen zwischen Staaten, sondern hätten ihren Ursprung in einer Kultur der Macht, sagt der Papst. Konflikte müssten ohne Gewalt beseitigt werden. Gewaltfreiheit bedeute weder den Verzicht auf Konflikte noch Passivität. Sie verzichte weder auf die Wahrheit noch verschweige sie das Böse. Der Papst trifft sich regelmäßig mit den Kardinälen aus aller Welt, um verschiedene globale Herausforderungen zu diskutieren. Wir schauen nach Österreich. Dort steht der ehemalige FPÖ-Obmann und Verkehrsminister Norbert Hofer in der Kritik. Weil er sich betrunken ans Steuer gesetzt hat, wurde ihm der Führerschein abgenommen. Hofer hatte 2,5 Promille. Die SPÖ fordert nun, dass Norbert Hofer vom Landtag im Burgenland zurücktritt. Das ist das einzige Mandat, das er derzeit noch innehat. Norbert Hofer hatte nach der Führerscheinabnahme beteuert, dass es ihm leid tue und er alle Konsequenzen in diesem Zusammenhang tragen werde. Eine Frau mit nacktem Oberkörper hat in Italien einen Rechtsstreit verursacht, der nun schon 5 Jahre dauert. Begonnen hat alles an einem heißen Tag in der Provinz Udine. Eine Frau hat sich an einen Fluss oben ohne in die Sonne gelegt. Allerdings hat jemand sie von einer Brücke aus gesehen und die Polizei gerufen. Sie sollte dann rund 100 Euro Strafe zahlen. Das hat die Frau aber nicht auf sich sitzen lassen und der Fall liegt nun beim Friedensrichter. Dass Frauen in der Öffentlichkeit oben ohne sind, ist in Italien eigentlich erlaubt. Gemeinden können das nur für bestimmte Zonen verbieten. Ja, und in den nächsten Stunden entstehen verbreitet Hitzegewitter. Alle Details zum Wetter gleich.
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0: Ja, so gut wie überall im Land haben nun die Wolken überhand genommen. Es sind dunkle Quellwolken und in den Bergen haben sich auch schon die ersten Gewitter entladen. Das sieht man nun auch an den Temperaturen. In Wolkenstein hat es auf 16 Grad runtergekühlt, in Rittlaun auf 17 Grad. Im Burggrafenamt Bozen und Unterland liegen die Temperaturen noch bei 34 bis 35 Grad. Die Hitzegewitter heute können teils kräftig ausfallen und leiten einen Wetterumschwung ein. Morgen gibt es zwar noch mal über 30 Grad, dann nehmen die Temperaturen in den nächsten Tagen stetig um ein paar Grad ab.
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3: Uhr.
4: Grüne Stadtliste Meran will weniger Asphalt und mehr Grün. 11 Tote bei Flugzeugabsturz in Frankreich. Und Quellwolken und Gewitter breiten sich aus. Ich bin Marlies Winkler, schönen Nachmittag.
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4: Meran braucht weniger Asphalt und mehr Leben, das fordert die grüne Stadtliste Meran. Es gebe zu viel Beton und versiegelten Boden, der speichert

0: Küsten von Frankreich abgestürzt. Keine der 11 Insassen hat überlebt. An Bord soll eine Gruppe von Krankenschwestern gewesen sein, die einen Fallschirmsprung machen wollte. Unter den Todesopfern ist auch der Pilot und die 5 Fallschirmlehrer. Warum es zum Absturz gekommen ist, ist noch unklar. Der Iran und die USA bekriegen sich wieder. Auslöser dafür ist, dass ein Schiff in der Straße von Hormuz angegriffen worden ist. Viele fragen sich nun, ob damit das Rahmenabkommen und der diplomatische Weg in Richtung einer dauerhaften Lösung wackeln. Johannes Sadek berichtet aus Kairo.
1: Gefühlt geht es einen Schritt vor und 2 zurück. Der Iran beansprucht nun wieder die Kontrolle des Schiffsverkehrs durch die Straße von Hormuz allein für sich. Diese werde innerhalb der kommenden 30 Tage wieder vollständig unter die Verwaltung des Irans gestellt, sagte Außenminister Araghchi heute in Bagdad. Eigentlich ist im Rahmenabkommen mit den USA festgelegt, dass der Iran während der 60 Tage langen Verhandlungen dort keine Gebühren verlangen darf.
0: Eine Trennung zwischen Kirche und Staat, das ist im US-Bundesstaat Texas Fehlanzeige. Denn dort wird die Bibel für Schülerinnen und Schüler künftig zur Pflichtlektüre. Das hat die zuständige Behörde entschieden. Sie sagt, die Bibel sei ein unverzichtbares literarisches Werk, das für das Verständnis der amerikanischen Gründungsgeschichte und Kultur von Bedeutung sei. Kritik kommt dagegen von jenen, die für eine Trennung von Staat und Kirche sind. Man solle nicht allen Menschen eine bestimmte Religion aufzwingen, sagen sie. Ja, und erste Gewitter bringen eine Abkühlung von den heißen Temperaturen. Alles weitere zum Wetter gleich.
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0: Ja, darauf haben die meisten von uns gewartet. Die ersten Gewitter entladen sich und damit kühlt es ab, besonders in der östlichen Landeshälfte. In Bruneck hat es jetzt 20 Grad, 23 sind es in Freienfeld, 22 in Sechsten. Schwüler und heißer ist es noch entlang der Etsch, 32 Grad noch in Gargazon, 33 in Bozen und in Salur noch 34 Grad. Es kommt aber noch zu Hitzegewittern heute. Morgen kehrt die Sonne zurück, es wird noch einmal schwül und heiß. Die Temperaturen gehen aber etwas zurück. Morgen Nachmittag steigt dann wieder die Gewitterneigung.
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0: 17 Uhr.
1: Wohnungsnot in Bozen, Bürgerinitiative bringt Vorschläge ein. Grüne von Meran wollen die Stadt entsiegeln. Und eine Gewitterfront zieht übers Land. Ich bin Marlies Winkler, schönen Sonntagnachmittag.
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1: Die Bürgerinitiative Abitare Bozen will das Problem der Wohnungsnot lösen. Derzeit werde bloßes Krisenmanagement betrieben und die Wohnungsnot löse sich nicht allein durch den freien Markt, sagt die Bürgerinitiative. Sie hat der Gemeinde Bozen deshalb zwei Vorschläge unterbreitet. Es brauche eine soziale Wohnagentur. Die soll Eigentümern Garantien bieten, damit sie ihre Wohnungen nicht leer stehen lassen, sondern vermieten. Und die Gemeinde Immobiliensteuer GIS müsse neu gestaltet werden. Wer über die soziale Wohnagentur vermietet, soll weniger GIS zahlen. Und für leerstehende Wohnungen soll laut Abitare Bozen eine höhere GIS fällig werden. In Meran gibt es zu viel Beton und versiegelten Boden. Das sagt die grüne Stadt.

0: Menschen sind dabei ums Leben gekommen. Die Ursache ist noch unklar. Michael Evers berichtet aus Frankreich.
1: Zu dem Unglück kam es gleich nach dem Start der Maschine, wohl wegen eines technischen Defekts. Nahezu senkrecht sei das Flugzeug vom Himmel gefallen und in unmittelbarer Nähe der Bebauung und eines Supermarktes aufgeschlagen, sagte der Präfekt einem Fernsehsender. Keiner der Insassen habe überlebt. Zum Glück habe es auf dem Boden keine weiteren Opfer gegeben. Viele Menschen seien Zeugen des Absturzes geworden, darunter wohl auch etliche Angehörige der Insassen. Dabei soll es sich um eine Gruppe Pflegekräfte handeln, die Fallschirmsprünge absolvieren wollte, sowie ihre Ausbilder.
0: Bei der Fußball-Weltmeisterschaft geht es in die K.O.-Phase. Heute Abend gibt es das erste 16-Finalspiel Südafrika gegen Kanada. Thomas Bremser aus den USA. Welche Teams haben bei dieser WM bisher positiv überrascht?
2: Ja, es ist die WM der Superstars. Lionel Messi hat einen neuen WM-Torrekord aufgestellt und auch Erling Haaland, Harry Kane und Ousmane Dembélé haben sich hier schon eingeschossen für die K.O.-Runde. Brasilien, Spanien, Frankreich, Argentinien, die ganz großen Nationen hatten keine Probleme bisher. Am meisten freut sich die Welt aber wohl mit Kap Verde. Der kleine Inselstaat ist zum ersten Mal dabei und steht gleich in der K.O.-Runde. Durch drei Unentschieden, unter anderem gegen Spanien und Uruguay. Großen Respekt.
0: Insgesamt sind dieses Mal 48 Mannschaften zur Fußball-WM angetreten.
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0: Gerade ziehen Gewitter durchs Land, sie sind teilweise heftig. Im Finchgau und in Meran sind schon die ersten Feuerwehren zu Unwettereinsätzen ausgerückt. Es ist zwar noch nicht überall nass geworden, die Temperaturen sind aber schon spürbar gesunken. Etwa 25 Grad messen wir in Sarntein, 18 in St. Martin in Thurn, in Sterzing 21 Grad und 27 Grad in Naturns. Morgen kehrt dann die Sonne zurück, es wird nochmal schwül heiß, die Temperaturen gehen aber etwas zurück. Morgen Nachmittag steigt dann wieder die Gewitterneigung an.
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0: Nach Hitzewelle Gewitter bringen erste Mohrenabgänge. Bürgerinitiative fordert Lösung für Wohnungsnot in Bozen. Und heute gibt's Gewitter, morgen wieder Sonne. Ich bin Marlies Winkler, schönen Sonntagabend.
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0: Nach der Hitzewelle entladen sich über Südtirol nun teils heftige Gewitter mit starkem Wind und Hagel. Das hat schon zu mehreren Unwetterschäden geführt. Im oberen Finchgau in Schlödern sind mehrere Feuerwehren wegen eines Mohrenabgangs ausgerückt. Es kommt zu Behinderungen auf der Staatsstraße. Auch in Meran sind die Wehrleute zu einem Unwettereinsatz ausgerückt. Die Bürgerinitiative Abitare Bozen will das Problem der Wohnungsnot lösen. Derzeit werde bloßes Krisenmanagement betrieben und die Wohnungsnot löse sich nicht allein durch den freien Markt, sagt die Bürgerinitiative. Sie hat der Gemeinde Bozen deshalb zwei Vorschläge unterbreitet. Es brauche eine soziale Wohnagentur. Die soll Eigentümern Garantien bieten, damit diese ihre Wohnungen nicht leer stehen lassen, sondern vermieten. Und die Gemeinde Immobiliensteuer GIS müsse neu gestaltet werden. Wer über diese soziale Wohnagentur vermietet, soll weniger GIS zahlen. Und für leerstehende Wohnungen soll laut Abitare Bozen eine höhere GIS fällig werden. In Rom laufen die Ermittlungen nach einem Dreifachmord weiterhin auf Hochtouren. Nach dem Täter wird nun auch im Ausland gefahndet. Er hat ein Ehepaar aus Bangladesch und ihre 5 Jahre alte Tochter in ihrer Wohnung getötet. Verdächtig

0: Russell. Zweiter wurde Max Verstappen mit Red Bull und Kimi Antonelli, ebenfalls Mercedes, holte sich den dritten Platz. Das Rennen fand bei extremer Hitze statt. Das Rote Kreuz musste mehrere Besucher versorgen, teilweise weil diese in der Hitze Alkohol getrunken hatten. Und noch zum Fußball. 48 Mannschaften sind zur Fußballweltmeisterschaft angetreten. Nun sind 32 übrig geblieben. Für sie geht es in die K.O.-Phase. 16 Mannschaften mussten also bereits ihre Koffer packen. Thomas Bremser aus den USA. Welche Teams haben denn enttäuscht bei dieser WM?
1: Ja, vor allem die Türkei hätte sich das alles wohl ganz anders vorgestellt. Nach langer Zeit endlich wieder dabei und dann gleich schon nach 2 Spielen raus. Das ist bitter. Zumindest gab es zum Abschluss einen versöhnlichen Last-Minute-Sieg gegen die USA. Auch der zweimalige Weltmeister Uruguay hat ziemlich enttäuscht. Nach der Vorrunde raus und bei allen 3 Gegentoren sah Uruguays Torwart nicht gut aus. Im letzten Spiel wurde er zur Pause ausgewechselt auf eigenen Wunsch.
0: Heute Abend gibt es das erste 16-Finalspiel Südafrika gegen Kanada. Anpfiff ist um 21 Uhr. Und ja, eine Gewitterfront sorgt gerade dafür, dass die Temperaturen nach unten gehen. Alles weitere zum Wetter gleich.
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0: Die Temperaturen sind mit den Gewittern gesunken. Wir messen 21 Grad in Burgstall, 20 in Bruneck, in Völs 25 Grad, 19 in Niederdorf und 12 Grad in Sulden. Heute ziehen noch einige Gewitter durchs Land. Sie sind teilweise heftig mit starkem Wind. Morgen kehrt dann die Sonne zurück. Es wird noch einmal schwül heiß. Die Temperaturen steigen nochmal auf maximal 32 bis 36 Grad. Am Nachmittag kann es auch morgen wieder Hitzegewitter geben. In den Tagen darauf verabschieden wir uns aber endgültig von dieser Hitzewelle. Die Temperaturen gehen dann allmählich immer weiter zurück.
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